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0: Heute ist ein schöner Tag. Hallo und guten Morgen am 13. Mai, der Tag vor dem Feiertag. Morgen können wir ausschlafen, deswegen heute nochmal durchdrucken, in die Gänge kommen mit ganz viel Musik. Wir helfen Ihnen dabei. You Life ist hier mit dem Feel Good Sound für Österreich im You Life Morgen. Schön, dass Sie dabei sind.
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0: Happy Mittwoch und wunderschönen guten Morgen mit You Live. Ich hoffe, Sie sind halbwegs ausgeschlafen. Das ESC-Halbfinale Nummer 1 gestern hat sich ja doch ein bisschen in die Länge gezogen. Also der ein oder andere Augenring ist da, macht aber nichts. Wir holen uns jetzt einen starken Kaffee, dann drehen wir auf, machen Musik. Der Feelgood-Sound für Österreich wird's richten. Willkommen im You Live Morgen.
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Einen wunderschönen Mittwoch. Guten Morgen, Mathieu Live. Wir freuen uns heute, weil letzter Tag vor einem langen Wochenende für viele. Wenn Sie das auch trifft, dann sind Sie heute sicher voll motiviert. Durchstarten in diesen letzten Arbeitstag der Woche. Für alle, die noch mal rein müssen, Freitag oder auch am Samstag, Musik wird dabei sein, weil wir machen keine Pause. Wir bleiben Ihnen treu. Schön, dass Sie da sind.

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0: Und das war der Mittwoch hier in eurer Penny Morning Show. Heute habe ich wieder eine Frage am Ende der Sendung. Was ist euer musikalischer Jö-Moment im Mai? Also was passt zu eurer Stimmung? Eva von Penny aus 1021 Wien.
1: Das ist für mich Più Bella Cosa von Eros Ramazzotti und das hat so ein Dolce Vita Gefühl und ich liebe einfach Italien und das verbinde ich mit Frühling.
0: Den Eros, den höre ich auch immer gern. Den spiele ich dir jetzt und damit wünsche ich euch allen einen schönen Arbeitstag. Wir hören uns dann am Freitag wieder. Grüß euch, die Claudia.

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0: Heute ist ein schöner Tag. Hallo und guten Morgen am 13. Mai, der Tag vor dem Feiertag. Morgen können wir ausschlafen, deswegen heute nochmal durchdrucken, in die Gänge kommen mit ganz viel Musik. Wir helfen Ihnen dabei. Your Life ist hier mit dem Feelgood Sound für Österreich im Your Life Morgen. Schön, dass Sie dabei sind.
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0: Mittwoch und wunderschönen guten Morgen mit Your Life. Ich hoffe, Sie sind halbwegs ausgeschlafen. Das ESC-Halbfinale Nummer 1 gestern hat sich ja doch ein bisschen in die Länge gezogen. Also der ein oder andere Augenring ist da, macht aber nichts. Wir holen uns jetzt einen starken Kaffee, dann drehen wir auf, machen Musik. Der Feelgood Sound für Österreich wird's richten. Willkommen im Your Life Morgen.
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Einen wunderschönen Mittwoch. Guten Morgen, Meteo Live. Wir freuen uns heute, weil letzter Tag vor einem langen Wochenende für viele. Wenn Sie das auch trifft, dann sind Sie heute sicher voll motiviert. Durchstarten in diesen letzten Arbeitstag der Woche. Für alle, die nochmal rein müssen, Freitag oder auch am Samstag, Musik wird dabei sein, weil wir machen keine Pause. Wir bleiben Ihnen treu. Schön, dass Sie da sind.

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0: Es ist Mittwoch, der 13. Mai, der Tag vor dem Feiertag. Also eigentlich kurze Woche, trotzdem war sie irgendwie jetzt schon lang. Also die Pläne, die sie ausgemacht haben für morgen, sind zu viel, oder? Deshalb machen wir es wie Josh. Einfach absagen und stattdessen lieber chillen. Das ist zumindest mein Plan für morgen. Bis dahin verwöhne ich sie aber noch mit ganz viel Musik hier beim Feel Good Sound für Österreich heute Mittwochvormittag. Sogar Feel Good Wetter ist da dabei.
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0: Nach einem kalten Start, speziell für alle im Wald- und Mühlviertel, kann ich Ihnen sagen, es wird wieder wärmer. Sonnenschein für Österreich, speziell jetzt am Vormittag. Deshalb wärmt sich's noch auf 11 bis 20 Grad auf heute am Nachmittag. Am späteren Nachmittag zieht's dann allerdings wieder zu und gegen Abend hin gibt's wieder ein paar Regenschauer und die bleiben dann auch über den Feiertag morgen über Österreich hängen. Es wird wieder nasser, also absagen, wurscht was, und stattdessen einfach gemütlich machen. Auch vom Wetter her nicht die schlechteste Idee.
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0: Um kurz nach 9 Uhr, wo wir jeden Tag eine Stunde Lifestyle-Check für Sie dabei haben. Lauter Dinge, die das Leben schöner machen. Neue Outfits für den Frühling zum Beispiel. Allerdings nicht aus dem Geschäft, sondern direkt aus dem eigenen Schrank. Sie haben sie also schon zu Hause. Wie das geht? Ja, das schauen wir jetzt.
3: 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Mit den ersten warmen Tagen steigt bei vielen auch die Lust auf Veränderung, vor allem im Kleiderschrank. Aber keine Sorge, für eine Frühlingsgarderobe muss man nicht gleich alles neu kaufen. Wie das geht, weiß Kleiderschrank-Coach, Stilberaterin Barbara Lukas.
4: Ganz einfach, mit kleinen Updates, hellen Farben, leichten Stoffen und vielleicht ein frisches Accessoire. Das kann schon ein Tuch oder ein Teil in einer neuen Farbe sein. Man muss nicht den ganzen Kleiderschrank austauschen, oft reichen 1 bis 2 Frühlings Teile, um die restliche Garderobe frisch wirken zu lassen.
3: Das heißt, schon kleine Veränderungen können große Wirkung

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1: Hallo auf hier live, mitten im Mai, wo die Sonne scheint heute, wo die Blumen blühen, wo die Bienchen summen. Ja, es fehlt eigentlich nur noch der passende Song, um da laut Jö zu sagen.
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1: Wir wollen wissen, welches Lied Ihnen jetzt im Frühling so ein Jö entlockt, einen Jö-Moment verschafft und spielen Ihnen diesen Song dann im Anschluss natürlich auch. Gemeldet hat sich zum Beispiel die Maria.
3: Für mich ist das ganz klar von Miley Cyrus Flowers. Erinnert man sich jetzt auch vielleicht dran, wenn man die vielen Blumen sieht, die jetzt gerade so schön rauskommen. Und das ist auch ein Lied, das man immer hören kann und das einfach direkt gute Laune macht.
1: So ist es. Deshalb habe ich es gerade auch schon in die Playlist reingeschummelt. In den nächsten 10 Minuten mit dabei. Blumen pflücken mit Miley Cyrus auf Your Life. Schönen Mittwoch wünsche ich Ihnen.
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0: Wer hat gestern das erste Halbfinale vom Eurovision Song Contest geschaut? Bisschen fad war's, oder? Also vor allem diese Landespräsentationen vor den Beiträgen, da hätte man schon ein bisschen mehr rausholen können, finde ich. Aber gut, vielleicht wird's morgen besser, Semifinale Nummer 2. Wir feiern jetzt erst einmal die ersten 10 Finalistenbeiträge, die es ins Finale geschafft haben. Genauso wie sich Taylor Swift selbst feiert in diesem Song. Gleich mit dabei, Me, beim Feel Good Sounds für Österreich. Und damit hallo nochmal, hier ist der YouLive Vormittag. Ich bin Antonia Perntopf und ich freue mich, dass Sie mit dabei sind.
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1: Hallo am Mittwoch, es ist 11 Uhr am 13. Mai und ich hätte mal eine Frage. Sind Sie eher ein Typ, wo alles seinen Platz hat oder herrscht kreatives Chaos? Bei mir eindeutig Zweiteres, vor allem beim Kochen. Und deshalb passt dieser Song perfekt zum Start ins Your Life Topfgeflüster jetzt. Messy. Und zwar immer, wenn ich koche. Aber ich räume nachher eh auch wieder auf. Ja, muss man schon dazu sagen. Antonia Pernkopf hier. Halli, hallo in einer Stunde Genuss pur hier im Your Life Vormittag. Wir sprechen gleich zum Beispiel über süße Beeren im Salat. Davor schauen wir aber noch aufs Wetter.
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1: Eine große Schüssel Frühlingssalat, die lässt sich heute herrlich schlemmen zum Mittag. Die Sonne scheint uns ins Gesicht und mittlerweile ist es auch im Norden von Österreich ein bisschen wärmer geworden, dank der Sonne. 11 bis 20 Grad sind noch drin heute am Nachmittag. Am späteren Nachmittag allerdings, da kommen dann wieder mehr Wolken mit dazu, die schieben sich vor die Sonne, es zieht zu und gegen Abend hin kann es auch heute wieder regnen. Das bleibt dann auch für den Feiertag morgen so, trüb, wolkig und regnerisch. Ein richtig gemütliches Lesewetter wartet auf uns. Sehr entschleunigend.
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1: Himbeeren im Frühstücksporridge. Ein Klassiker. Ich glaube, jeder und jede von uns hat das zumindest schon einmal ausprobiert, oder? Aber Himbeeren im Salat, das ist mal was anderes. Die Ernährungsexpertin Martina Steiner schwört jedenfalls drauf, speziell, wenn sie vielleicht so wie ich ein kleiner Süßzahn sind.
4: Das finde ich ist auch immer ein ganz interessanter Aspekt, wenn man viel zu diesem Süßen nach dem Essen neigt. Also wenn ich immer das Gefühl habe, mir fehlt so der süße Abschluss, dann kann sowas auch ein super Trick sein, weil ich damit einfach diese süße Komponente schon in meiner Hauptmahlzeit abgedeckt habe. Also im Ayurveda zum Beispiel wird das immer ganz bewusst gemacht. Da schaut man, dass man bei einer Mahlzeit immer alle Geschmackskomponenten dabei hat. Weil das dann einfach nicht nur auf einer körperlichen, sondern auch auf einer seelischen, emotionalen Ebene besser satt machen soll.
1: Gleich ausprobieren.
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1: Wir werfen endlich die Griller an und wir schauen dabei über den Tellerrand. Probieren also auch dieses Jahr wieder was Neues aus. Rindfleischstreifen koreanisch inspiriert. Mit dieser ganz speziellen Chili-Paste. Die ist nur leicht scharf, finde ich, zaubert aber unglaublich viel Umami dazu. Also Geschmack. Gut, wie tun wir da? Dünn geschnittenes Rindfleisch wird kurz mariniert mit der Chili-Paste und dann sehr heiß, am besten auf einer Grillplatte gegrillt. Das geht super schnell, macht aber trotzdem Eindruck. Dazu passen Frühlingszwiebeln und ein einfacher Gurkensalat. Sie werden es lieben.
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1: Machen Sie eine Art Show-Grilling für die ganze Familie oder auch für Freunde. Das heißt, das Fleisch wird immer portionsweise gegrillt. Dann kriegen Sie erstens mehr Röstaromen zusammen und das Ganze schmeckt noch besser. Geiler wollte ich schon fast sagen. Röstaromen sind nämlich ganz, ganz wichtig für den Geschmack. Außerdem, weniger ist mehr bei der Chili-Marinade. Damit nämlich nichts davon verbrennt, sondern wirklich nur einzieht und Geschmack gibt.
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0: Also singen können sie, die Leute aus Schweden. Immerhin haben sie auch schon 7-mal den Eurovision Song Contest gewonnen. Aber können sie auch kochen? Das finden wir heute gemeinsam mit der Autorin vom neuen Eurovision Song Contest Kochbuch raus, Manuela Tiefnig.
1: Mir hat die Küche in Schweden sehr gut gefallen. Ich kann mich erinnern, beim Song Contest 2016 war ich auch einmal gut essen und wir haben dort Elchfleisch probiert. Das war ganz eine neue Experience, muss ich sagen.
0: Perfekt für alle, die am Song Contest Abend einmal was Neues ausprobieren wollen. Aber sag Manuela, was ist denn so dein schwedisches Lieblingsrezept aus dem Buch?
1: Ich glaube, diese Köttbullar, dass die eigentlich ganz ein cooles Rezept sind. Vor allem, sie sind sehr typisch, das kennen sie jeder weiß, dass sie aus Schweden sind. Und ich glaube, das ist schon ein sehr, sehr cooles Rezept.
0: Also wenn Sie noch auf der Suche nach den passenden Häppchen fürs große Mitfiebern vorm Fernseher sind, das klingt doch nach einem Volltreffer. Sweden, 12 points.
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0: Schöne Mittagspause, Österreich. Es ist 12 Uhr. Wir starten rein in die Happy Hits, die YouLive Mittagsshow mit dem Feel-Good-Sound für Österreich, passend zur Pasta auf Ihren Mittagstellern. Mit Eros Ramazzotti schmeckt das italienische Mittagessen gleich ein bisschen besser. Sonne scheint auch noch, also ja, was will man mehr, oder?
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0: Draußen sitzen ist vielleicht ein bisschen huschi heute, aktuell am wärmsten bei Ihnen im Berndorf mit 15 Grad. Vielleicht aber nach dem Essen auf einen kurzen Kaffee in die Sonne immerhin, weil es wird stellenweise noch ein bisschen wärmer. Zwischen 11 und 20 Grad verspricht der Nachmittag, oft auch mit viel Sonne im Gepäck. Wolkig wird es dann erst gegen Abend hin heute und zwar immer mehr. Da zieht es dann zu und es kann auch immer wieder regnen ab und zu. Wir sollten uns für morgen gleich dran gewöhnen. Der Feiertag morgen bleibt nämlich auch großteils trüb mit Regen und Gewittern. Also Ausflug mit der Family morgen, wenn, dann ins Museum.
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0: Mit mir Antonia Bernkopf. Mahlzeit Österreich. Genießen Sie es mit uns.

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0: Hallo und willkommen. Hier sind die Happy Hits, die YouLive Mittagsshow mit ganz viel Musik für Ihre Mittagspause. Und ich glaube, wir sind uns einig, that's what I like. Bruno Mars jedenfalls gleich dabei hier beim Feel Good Sound für Österreich. Schön, dass Sie es auch sind. Wir schauen davor aber auch noch aufs Wetter.
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0: Strahlend schön und sonnig, fast überall in Österreich, als wäre der Regen gestern nie da gewesen. Dazu 11 bis 20 Grad. Aber lassen Sie sich nicht täuschen, weil heute am späteren Nachmittag beginnt es wieder zuzuziehen. Viele Wolken sind im Anmarsch, die schieben sich dann vor die Sonne und dann gibt es auch den ein oder anderen Regenschauer. Und das sind dann schon die Vorboten für morgen. Der Feiertag morgen wird nämlich trüb bleiben, er wird wolkig sein und auch nass. Regen und Gewitter in ganz Österreich, wie es jetzt ausschaut, sogar den ganzen Tag morgen. Wir werden es uns also einfach mal gemütlich machen müssen. Ist aber auch schön, oder?
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1: Wir gehen es ganz entspannt an am Mittwochnachmittag, bevor es in den Feiertag geht morgen. Hallo hier auf für live. Hier ist der Feelgood Sound für Österreich. Diese Stunde sogar aus Österreich. Weg mit einem Song, der hat das Feelgood schon im Namen. Ganz ohne Hektik, ganz ohne Stress, einfach ein gutes Gefühl. Willkommen im YouLife-Nachmittag. Ich bin Antonia Pernkopf, ich will, dass Sie sich wohlfühlen bei uns. Deshalb gibt es jetzt auch noch kleine Updates vom Wetter für Sie.
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1: Sonne ausnützen, so gut Sie jetzt noch können, das wäre mein Rat, weil heute im Laufe des Nachmittags kommen nämlich die ersten Wolken zurück. Es zieht wieder zu, gegen Abend hin kann es auch immer wieder Regenschauer geben. Und dann bleibt es einmal trüb, zumindest auf jeden Fall für den Feiertag morgen. Temperaturen bleiben aber stabil. Auch morgen kriegt es 11 bis 20 Grad im Laufe des Tages, aber eben mit Wolken im Gepäck, mit Regen und auch mit Gewittern. Spätes Frühstück und dann Gesellschaftsspiele spielen mit der ganzen Family. Wir live hören dazu mit unserer Feiertagsplaylist. Das wäre zum Beispiel ein super Programm, bei dem Ihnen das Wetter wurscht sein kann. Quasi Feelgood-Faktor, auch beim schlechten Wetter.
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0: Haben Sie schon geschafft? Mittwoch 15 Uhr. Heißt das für Sie diese Woche vielleicht ausnahmsweise schon Wochenendmodus? Morgen ist ja Feiertag, Freitag Fenstertag. Ja, nichts wie rein ins lange Wochenende. Mit einem Song, der, finde ich, Freiheit schreit. Also vielleicht ja auch für all jene ein bisschen eine Hilfe, die noch durchhalten müssen, bevor es nach Hause geht. Adoria, Clock, Clock, gleich Song Nummer 1 diese Stunde. Und damit hallo nochmal im Your Life Nachmittag. Ich bin Antonia Pernkopf mit dem Feel Good Sound für Österreich und mit einem Blick aufs Wetter.
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0: Noch gibt's ein bisschen Sonne in manchen Teilen von Österreich, aber es beginnt schön langsam zuzuziehen. Bis zum Abend hängen fast überall ein paar Wolken am Himmel fest. Stellenweise kann es dann auch immer wieder regnen. Abkühlen tut's aber nicht noch mehr. Die Temperaturen bleiben stabil. Morgen am Feiertag wieder zwischen 11 und 20 Grad, allerdings ohne Sonne. Die Wolken bleiben, der Regen bleibt. Ab und zu kann's morgen auch gewittern. Es wartet also ein Tag zum gemütlich machen auf uns.
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0: Hallo im YouLife-Nachmittag. Es ist 16 Uhr. Schön langsam geht's in Richtung Feierabend. Zumindest in Gedanken überlegen wir schon einmal, wie der heute zu Hause ausschauen sollte. Für mich übrigens nach Eiskaffee auf der Terrasse, falls die Sonne durchhält. Idealerweise mit so einem Sound dazu. Und dann läuft's, oder? Now's a good time to be, habe ich gleich für Sie zum Einstimmen auf das Finale vom Mittwoch, kann man sagen. Ob mit Sonne oder ohne, hängt ganz davon ab.
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0: Je nachdem, wie schnell die Wolken sind, geht sich noch Sonne aus für Sie im Feierabend oder eben nicht. Es zieht nämlich so rum, sagt man so schön. Generell gilt aber, je später der Nachmittag, umso dichter werden die Wolken heute. Gegen Abend hin ist dann auch mit dem ein oder anderen Regenschauer zu rechnen. Der Feiertag morgen, der hat leider kein gutes Wetter dabei für uns, sondern Wolken, Regen und Gewitter. Es bleibt also trüb. Immerhin aber die Temperaturen bleiben stabil. Auch morgen kriegt es zwischen 11 und 20 Grad in Österreich. So, und jetzt wird sportlich bei uns auf YouLife. Zum Start in den YouLife Lifestyle Check diese Stunde geht es nämlich um Sportvereine und was sie alles können.
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3: Sport, Bewegung und gemeinsam etwas erleben. Für viele Menschen sind Vereine viel mehr als nur Training oder Wettkampf. Egal ob Fußball, Tennis oder Schach, im Verein steht Gemeinschaft, Spaß und das Miteinander im Vordergrund. Genau darüber habe ich mich mit YouLife-Hörer Samuel unterhalten. Er ist Mitglied im Tennisclub Sebenstein in Niederösterreich und erzählt, was ihn dort so begeistert.
4: Ja, zum Beispiel eine Aktivität wäre am Saisonwechsel, wenn wir von der Halle zum normalen Platz gehen, dass wir einmal Lasertag spielen mit einer ganz großen Gruppe. Turniere mit den Schülern und da machen die Mamas dann auch leckere Kuchen und Bäckereien sind immer da, immer sehr lecker.
3: Auf einer Skala von 1 bis 10, wie gut spielst du Tennis?
4: Eher so eine 6,5 von 10 würde ich mich einschätzen.
3: Ja, da ist also noch Luft nach oben. Im Verein zählt nicht nur die Leistung, sondern vor allem das gemeinsame Erleben.

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0: Für viele ist der Verein ein fixer Bestandteil im Alltag. Nicht nur wegen des Trainings, sondern vor allem wegen der Menschen, die man dort trifft. Ganz egal, ob am Rasen, in der Turnhalle oder am Tennisplatz. Im Verein stehen Gemeinschaft, Spaß und dieses gute Gefühl im Mittelpunkt dazu zu gehören. Ju-Live-Hörerin Kerstin, welcher ist dein Lieblingsverein und warum?
1: Mein Lieblingsverein ist der SC Villa Günzelsdorf. Das ist meine Heimatstadt und das verbindet mich schon seit der Kindheit, weil der Papa da auch immer bei dem Verein war. Und wenn Festeln sind, dann helfen wir da auch immer mit und alle helfen da zusammen und backen Mehlspeisen oder unterstützen sich halt gegenseitig.
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0: Tanzen verbindet. Das dürfen wir in den letzten Wochen sehr schön beobachten in Österreich. Und schuld dran ist dieser Song.
1: Sie brauchen einen Tanzschein.
0: Tanzschein von Cosmo. Österreichs Beitrag für den Eurovision Song Contest Mitte Mai. Gefühlt jeder hat schon mal versucht, den Tanz aus dem Musikvideo nachzumachen. Und genau das ist auch ein bisschen das Ziel und die Message von dem Song, hat uns Cosmo im Interview verraten.
2: Also wenn da dann ein kleiner Junge vorm Fernseher sitzt und sich denkt, krass, okay, ich kann mich so vielleicht schminken oder so anziehen, ich kann so tanzen und er dann vielleicht sogar vor dem Fernseher mittanzt, dann haben wir schon alles geschafft, was wir schaffen wollten.
0: Das ist schon passiert, kann ich dir sagen, weil ich habe den Tanz geübt mit meinem 7-jährigen Sohn.
2: Ach,
0: und der
2: super.
0: Ist schon gestanden und hat Gas gegeben und
2: mega.
0: Fand's cool, ja.
2: Sehr cool.
0: Wie ich mich geschlagen habe, wie es dann drum gegangen ist, mit Cosmo zu tanzen, das können Sie bei uns auf Instagram sehen. Ich sage nur so viel, es wäre halt gut zu wissen, wo rechts oder links ist, gell?
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0: auf. Ich habe einen neuen Song zum Sexy füllen. Cat's Eye Gabriella. Das holt bei mir einen Hüftschwung raus. Ich habe ihnen gesagt, ich wusste gar nicht, dass der überhaupt in mir steckt. Perfekt zum Üben zu Hause in der Küche, wo keiner zuschaut. Deshalb gleich Song Nummer 1 jetzt um 17 Uhr. Es wartet eine Stunde Topfgeflüster auf Sie hier im Jöller-Feierabend. Mit mir und Sonja Pernkopf und mit einer köstlichen Idee fürs Abendessen. Gleich nach dem Wetter.
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0: Zu Hause kochen, dann gemütlich machen, ist genau der perfekte Plan für heute. Es zieht nämlich immer mehr zu. Die ersten Regenschauer sind mittlerweile auch schon dabei und die werden über Nacht mehr. Das heißt für den Feiertag morgen nass. Es bleibt nämlich wolkig und trüb. Regnen wird es dann eben auch immer wieder. Sogar einige Gewitter sind morgen möglich. Deshalb bleiben wir am besten auch morgen faul und machen uns gleich eine Portion mehr von dem, was jetzt kommt. Einfach, damit Sie versorgt sind.

0: Himbeeren im Frühstücksporridge. Ein Klassiker. Ich glaube, jeder und jede von uns hat das zumindest schon einmal ausprobiert, oder? Aber Himbeeren im Salat, das ist mal was anderes. Die Ernährungsexpertin Martina Steiner schwört jedenfalls drauf, speziell, wenn sie vielleicht so wie ich ein kleiner Süßzahn sind.
1: Das finde ich ist auch immer ein ganz interessanter Aspekt, wenn man viel zu diesem Süßen nach dem Essen neigt. Also wenn ich immer das Gefühl habe, mir fehlt so der süße Abschluss, dann kann sowas auch ein super Trick sein, weil ich damit einfach diese süße Komponente schon in meiner Hauptmahlzeit abgedeckt habe. Also im Ayurveda zum Beispiel wird das immer ganz bewusst gemacht. Da schaut man, dass man bei einer Mahlzeit immer alle Geschmackskomponenten dabei hat. Weil das dann einfach nicht nur auf einer körperlichen, sondern auch auf einer seelischen, emotionalen Ebene besser satt machen soll.
0: Gleich ausprobieren.
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1: Wir werfen endlich die Griller an und wir schauen dabei über den Tellerrand. Probieren also auch dieses Jahr wieder was Neues aus. Rindfleischstreifen, koreanisch inspiriert. Mit dieser ganz speziellen Chili-Paste. Die ist nur leicht scharf, finde ich, zaubert aber unglaublich viel Umami dazu. Also Geschmack. Gut, wie tun wir da? Dünn geschnittenes Rindfleisch wird kurz mariniert mit der Chili-Paste und dann sehr heiß, am besten auf einer Grillplatte gegrillt. Das geht super schnell, macht aber trotzdem Eindruck. Dazu passen Frühlingszwiebeln und ein einfacher Gurkensalat. Sie werden es lieben.
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1: Machen Sie eine Art Show-Grilling für die ganze Familie oder auch für Freunde. Das heißt, das Fleisch wird immer portionsweise gegrillt. Dann kriegen Sie erstens mehr Röstaromen zusammen und das Ganze schmeckt noch besser. Geiler wollte ich schon fast sagen. Röstaromen sind nämlich ganz, ganz wichtig für den Geschmack. Außerdem, weniger ist mehr bei der Chili-Marinade. Damit nämlich nichts davon verbrennt, sondern wirklich nur einzieht und Geschmack gibt.
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0: Also singen können sie die Leute aus Schweden. Immerhin haben sie auch schon 7-mal den Eurovision Song Contest gewonnen. Aber können sie auch kochen? Das finden wir heute gemeinsam mit der Autorin vom neuen Eurovision Song Contest Kochbuch raus, Manuela Tiefnig.
1: Mir hat die Küche in Schweden sehr gut gefallen. Ich kann mich erinnern, beim Song Contest 2016 war ich auch einmal gut essen und wir haben dort Elchfleisch probiert. Das war ganz eine neue Experience, muss ich sagen.
0: Perfekt für alle, die am Song Contest Abend einmal was Neues ausprobieren wollen. Aber sag Manuela, was ist denn so dein schwedisches Lieblingsrezept aus dem Buch?
1: Ich glaube, diese Köttbullar, dass die eigentlich ganz ein cooles Rezept sind. Vor allem, sie sind sehr typisch, das kennen sie jedes, jeder weiß, dass sie aus Schweden sind. Und ich glaube, das ist schon ein sehr, sehr cooles Rezept.
0: Also wenn Sie noch auf der Suche nach den passenden Häppchen fürs große Mitfiebern vorm Fernseher sind, das klingt doch nach einem Volltreffer. Sweden, 12 points.
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0: Es ist 18 Uhr, die letzten E-Mails sind verschickt, die Sachen sind gepackt. Vielleicht sitzen Sie sogar schon im Auto am Weg ins lange Wochenende, aber eine Sache fehlt noch. We miss a thing, oder? Und zwar Musik. Gleich von Kylie Minogue und damit hallo im July-Feierabend mit mir heute Antonia Pernkopf und hoffentlich mit guten Scheibenwischerblättern beim Auto, weil es regnet immer mehr.
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0: Der Abend wird jetzt immer trüber und immer nasser an vielen Orten in Österreich. Das Wetter stimmt sich auf einen trüben Tag morgen ein. Der Feiertag ist nämlich nicht zum Picknicken und Wandern gehen diese Woche. Nein, der ist eindeutig zum faul herumgammeln ohne schlechten Gewissen. Es soll regnen, es soll gewittern, aber immerhin können wir trotzdem lüften, ohne zu erfrieren zu Hause. Die Temperaturen bleiben nämlich stabil. Auch morgen kriegt es zwischen 11 und 20 Grad.
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0: Hallo hier auf Your Life, mitten im Mai, der 13. heute. Hier ist der Feelgood-Sound für Österreich und wir haben die Frage, was für Songs denn da dabei sein müssen für Sie, damit Sie Jö sagen jetzt im Frühling.
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0: Wir wollen wissen, welches Lied Ihnen jetzt im Frühling ein Jö entlockt, für einen Jö-Moment sorgt und spielen Ihnen diese Songs natürlich auch danach. Gemeldet hat sich da zum Beispiel die Maria.
2: Für mich ist das ganz klar von Miley Cyrus Flowers. Erinnert man sich jetzt auch vielleicht dran, wenn man die vielen Blumen sieht, die jetzt gerade so schön rauskommen. Und das ist auch ein Lied, das man immer hören kann und das einfach direkt gute Laune macht.
0: Auf jeden Fall, auch wenn es regnet, so wie heute am Abend oder morgen. Blumen blühen auf jeden Fall. Deshalb habe ich es gleich in die Playlist geschummelt. Miley Cyrus und Flowers in den nächsten 10 Minuten dabei hier beim Feelgood Sound für Österreich. Schönen Mittwoch.
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0: Hier kommt die gute Laune auf Ihrem Weg in den Feierabend direkt übers Radio zu Ihnen ins Auto. Mit einem Song, da müssen sogar die größten Grantler kurz mitwippen in ganz Österreich. Sweet About Me, gleich dabei hier beim Feelgood-Sound für Österreich, damit alle von Ihnen gut gelaunt zu Hause ankommen. Ganz egal, wie nervig der Tag heute war.
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0: Es ist 19 Uhr am Mittwoch vor dem Feiertag. Die Woche fühlt sich lang an, obwohl sie kurz war. Irgendwie ist das komisch. Wir brauchen Songs, die uns irgendwie heimtragen. Ich finde, das ist genau der richtige Song dafür. Rich in Love von Super High und Illyra. Gleich dabei zum Start in diese Stunde. Aber wir haben noch was zu tun davor. Wir schauen nämlich noch aufs Wetter.
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0: Kurz haben wir uns kaum vorstellen können, dass gestern noch geregnet hat, weil es heute so schön sonnig war. Ja, das ist jetzt vorbei. Jetzt regnet es nämlich wieder, zumindest stellenweise in Österreich. Gegen Abend hin hat es immer mehr zugezogen. Wahrscheinlich wird es heute auch noch bei Ihnen nass. Ja, und das bleibt auch so morgen am Feiertag. Also am besten gleich damit rechnen, lang im Bett zu bleiben, sich ein Frühstück im Bett zu gönnen, weil morgen bleibt es trüb mit Regen und Gewittern. Wenigstens die Temperaturen bleiben allerdings stabil. Es kriegt 11 bis 20 Grad.
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